0: mich nicht, aber sie oben, aber nimmt das Gas.
1: Ich habe das nicht gesehen.

Ich habe mich nicht so mit dem Walk-In, aber nimm das gleich. Ja, das ist ein Dödergum. 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